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1: Im Studio Cornelius Dreger. Schönen guten Morgen. Der VfB Stuttgart hat die Titelverteidigung im DFB-Pokal verpasst. Das Finale in Berlin gegen den FC Bayern verloren die Stuttgarter mit 0:3. VfB-Reporter Daniel Haug berichtet.
2: Am Ende konnte sich der VfB für einen großen Kampf im Endspiel nicht belohnen. Dabei waren die Stuttgarter zunächst besser. Die Bayern steigerten sich vor allem nach der Pause. Harry Kane in der 55. Minute mit dem 1:0. Der Engländer legte in der 80. Minute das 2:0 nach und verwandelte kurz vor Schluss auch noch einen Handelfmeter. So geht der VfB als Verlierer vom Platz, kann aber trotzdem zufrieden sein mit einer Saison, mit der Champions League-Qualifikation und einer guten Leistung im Europa.
1: In der Nähe des Weißen Hauses in Washington sind mehrere Schüsse gefallen. Ein Mann hat offenbar auf Beamte des Secret Service geschossen. Er wurde von den Sicherheitsbehörden erschossen, berichten US-Medien. Auch ein Passant wurde bei dem Schusswechsel getroffen und verletzt. Was hinter dem Vorfall steckt, ist aktuell noch unklar. Und nun weitere Meldungen in Kürze. Für ein Ende des Krieges der USA gegen den Iran nähern sich beide Seiten offenbar an. Laut US-Präsident Trump ist eine Einigung weitgehend ausgehandelt. Bestandteil ist demnach auch, dass die Straße von Hormuz wieder geöffnet wird. Der Iran will aber wohl die Kontrolle über die wichtige Meeresenge behalten. Russland hat die Ukraine erneut massiv angegriffen. In Kiew gab es heftige Explosionen. Bürgermeister Klitschko berichtete, dass eine Schule getroffen wurde. Vor dem Angriff hatte der ukrainische Präsident Selenskyj vor einem russischen Großangriff gewarnt, als Vergeltung für eine Drohnenattacke der Ukrainer. Trotz eines deutlichen Sieges im vorletzten Gruppenspiel droht dem deutschen Eishockeyteam bei der WM das Vorrunden aus. Gegen Österreich gab es ein 6:2. Nun braucht das DEB-Team auch in der letzten Vorrundenpartie gegen Großbritannien einen Sieg und muss auf Patzer der Konkurrenz hoffen, um noch das Viertelfinale zu erreichen.
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1: Im Studio Cornelius Dreger. Schönen guten Morgen. Der VfB Stuttgart hat die Titelverteidigung im DFB-Pokal verpasst. Das Finale in Berlin gegen den FC Bayern verloren die Stuttgarter mit 0:3. VfB-Reporter Daniel Haug berichtet.
2: Am Ende konnte sich der VfB für einen großen Kampf im Endspiel nicht belohnen. Dabei waren die Stuttgarter zunächst besser. Die Bayern steigerten sich vor allem nach der Pause. Harry Kane in der 55. Minute mit dem 1:0. Der Engländer legte in der 80. Minute das 2:0 nach und verwandelte kurz vor Schluss auch noch einen Handelfmeter. So geht der VfB als Verlierer vom Platz, kann aber trotzdem zufrieden sein mit einer Saison, mit der Champions League Qualifikation und einer guten Leistung im Europapokal.
1: Großalarm in der US-Hauptstadt Washington. Nahe des Weißen Hauses hat es eine Schießerei gegeben. Augenzeugen sprachen von etwa 20 oder gar Dutzenden Schüssen. Ein Mann hatte laut Secret Service das Feuer auf die Sicherheitsbeamten eröffnet. Sie erwiderten das Feuer und erschossen ihn demnach, so US-Medien. Auch ein Passant wurde getroffen und kam verletzt ins Krankenhaus. Die Hintergründe sind derzeit noch unklar. Und nun weitere Meldungen in Kürze. Im Krieg zwischen den USA und dem Iran zeichnet sich eine Annäherung ab. Vermittlerland Pakistan geht von baldigen neuen Verhandlungen aus. US-Präsident Trump sagt, dass eine Einigung weitgehend ausgehandelt ist. Letzte Details müssten aber noch geklärt werden. Die Reiselust der Deutschen ist weiter groß und das trotz der schlechten Wirtschaft und globaler Krisen. 2/3 der Deutschen wollen laut einer Allianz-Umfrage in diesem Sommer verreisen. Allerdings fällt das Reisebudget mit rund 1.400 Euro pro Kopf kleiner aus als sonst.
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1: Im Studio Cornelius Dreger. Schönen guten Morgen. Der VfB Stuttgart hat die Titelverteidigung im DFB-Pokal verpasst. Das Finale in Berlin gegen den FC Bayern verloren die Stuttgarter mit 0:3. VfB-Reporter Daniel Haug berichtet.
2: Am Ende konnte sich der VfB für einen großen Kampf im Endspiel nicht belohnen. Dabei waren die Stuttgarter zunächst besser. Die Bayern steigerten sich vor allem nach der Pause. Harry Kane in der 55. Minute mit dem 1:0. Der Engländer legte in der 80. Minute das 2:0 nach und verwandelte kurz vor Schluss auch noch einen Handelfmeter. So geht der VfB als Verlierer vom Platz, kann aber trotzdem zufrieden sein mit einer Saison, mit der Champions League Qualifikation und einer guten Leistung im Europapokal.
1: Im Krieg zwischen den USA und dem Iran zeichnet sich eine Annäherung ab. Vermittlerland Pakistan geht von baldigen neuen Verhandlungen aus. US-Präsident Trump sagt, dass eine Einigung weitgehend ausgehandelt ist, Philipp Nützig berichtet.
3: Gleichzeitig drohte er aber auch mit erneuten Angriffen, sollte der Iran die Verhandlung platzen lassen. Teheran arbeitet nach eigener Aussage währenddessen an einem eigenen 14-Punkte-Plan für ein Ende der Kämpfe. Dabei geht es laut einem Sprecher des iranischen Außenministeriums etwa um ein Ende der US-Blockade iranischer Häfen und Regelungen für die Schifffahrt in der Straße von Hormuz.
1: Und nun weitere Meldungen in Kürze. Großalarm in der US-Hauptstadt Washington. Nahe des Weißen Hauses hat es eine Schießerei gegeben. Augenzeugen sprachen von etwa 20 oder gar Dutzenden Schüssen. Ein Mann hatte laut Secret Service das Feuer auf die Sicherheitsbeamten eröffnet. Sie erwiderten das Feuer und erschossen ihn demnach, so US-Medien. Die globalen Krisen und die schwache Wirtschaft machen sich auch bei der Urlaubsplanung der Deutschen bemerkbar. 2/3 wollen laut einer Allianz-Umfrage in diesem Sommer zwar verreisen, viele halten den Urlaub aber etwas kürzer als sonst oder steuern günstigere Ziele an.
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1: Im Studio Cornelius Dreger. Schönen guten Morgen. Der VfB Stuttgart hat die Titelverteidigung im DFB-Pokal verpasst. Das Finale in Berlin gegen den FC Bayern verloren die Stuttgarter mit 0:3. VfB-Reporter Daniel Haug berichtet.
2: Am Ende konnte sich der VfB für einen großen Kampf im Endspiel nicht belohnen. Dabei waren die Stuttgarter zunächst besser. Die Bayern steigerten sich vor allem nach der Pause. Harry Kane in der 55. Minute mit dem 1:0. Der Engländer legte in der 80. Minute das 2:0 nach und verwandelte kurz vor Schluss auch noch einen Handelfmeter. So geht der VfB als Verlierer vom Platz, kann aber trotzdem zufrieden sein mit einer Saison, mit der Champions League Qualifikation und einer guten Leistung im Europapokal.
1: Großalarm in der US-Hauptstadt Washington. Nahe des Weißen Hauses hat es eine Schießerei gegeben. Augenzeugen sprachen von etwa 20 oder gar Dutzenden Schüssen. Ein Mann hatte laut Secret Service das Feuer auf die Sicherheitsbeamten eröffnet. Sie erwiderten das Feuer und erschossen ihn demnach, so US-Medien. Auch ein Passant wurde getroffen und kam verletzt ins Krankenhaus. Die Hintergründe sind derzeit noch unklar. Und nun weitere Meldungen in Kürze. Im Krieg zwischen den USA und dem Iran zeichnet sich eine Annäherung ab. Vermittlerland Pakistan geht von baldigen neuen Verhandlungen aus. US-Präsident Trump sagt, dass eine Einigung weitgehend ausgehandelt ist. Letzte Details müssten aber noch geklärt werden. Die globalen Krisen und die schwache Wirtschaft machen sich auch bei der Urlaubsplanung der Deutschen bemerkbar. 2/3 wollen laut einer Allianz-Umfrage in diesem Sommer zwar verreisen, viele halten den Urlaub aber etwas kürzer als sonst oder steuern günstigere Ziele an.
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1: Im Studio Cornelius Dreger. Schönen guten Tag. Titelverteidigung missglückt. Der VfB Stuttgart hat das DFB-Pokalfinale gegen den FC Bayern mit 0:3 verloren. Nach einer starken ersten Hälfte brachen die Stuttgarter nach der Pause ein und kassierten 3 Treffer von Harry Kane. VfB-Trainer Sebastian Hoeneß sagte nach dem Spiel:
2: Die Enttäuschung ist schon groß. Wir hatten das Gefühl, dass heute möglicherweise auch mehr hätte gehen können. Wir haben über 60 Minuten ein großartiges Spiel gezeigt. Wir hatten sie am Rande, so hat es sich zumindest angefühlt. Wir können wirklich erhobenen Hauptes hier aus dem Olympiastadion gehen. Trotzdem sind wir hier angetreten, um zu gewinnen. Wir wollten den Pokal verteidigen. Das war das Ziel und deswegen sind wir natürlich auch enttäuscht, dass es am Ende nicht gereicht hat.
1: Stuttgart beendet die Saison damit titellos, aber dennoch erfolgreich und mit der Champions League Quali. US-Präsident Trump hat sich nach den Schüssen am Weißen Haus zu Wort gemeldet. Er nennt den Angreifer einen Mann mit gewalttätiger Vergangenheit und dankt dem Secret Service für die schnelle Reaktion. Laut US-Medien ist der Schütze ein 21-Jähriger aus Maryland mit psychischen Problemen. Er soll gestern auf Sicherheitskräfte geschossen haben. Die schossen zurück, der Angreifer starb. Auch ein Passant wurde getroffen. Wie es ihm geht, ist nicht bekannt. Und nun weitere Meldungen in Kürze. Für ein Ende des Krieges der USA gegen den Iran nähern sich beide Seiten offenbar an. Laut US-Präsident Trump ist eine Einigung weitgehend ausgehandelt. Bestandteil ist demnach auch, dass die Straße von Hormuz wieder geöffnet wird. Der Iran will aber wohl die Kontrolle über die wichtige Meeresenge behalten. Trotz eines deutlichen Sieges im vorletzten Gruppenspiel droht dem deutschen Eishockey-Team bei der WM das Vorrunden aus. Gegen Österreich gab es ein 6:2. Nun braucht das DEB-Team auch in der letzten Vorrundenpartie gegen Großbritannien einen Sieg und muss auf Patzer der Konkurrenz hoffen, um noch das Viertelfinale zu erreichen.
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1: Im Studio Cornelius Dreger. Schönen guten Tag. Die Titelverteidigung im DFB-Pokal ist für den VfB Stuttgart gescheitert. Das Team verlor mit 0:3 gegen den FC Bayern. Für Stuttgart endet die Saison damit titellos, aber immerhin mit der Quali für die Champions League. VfB-Mittelfeldmann Angelo Stiller sagte nach dem Spiel:
2: Ja, ich denke, wir können schon stolz sein. Ich glaube, wenn wir für die Champions League qualifizieren und im Pokalfinale stehen, ich glaube, Europa League wäre vielleicht mehr drin gewesen. Vom Gefühl. Ich bin einfach stolz und ich glaube, es ist einfach cool, wenn man sieht, wie die Fans danach noch feiern. Ich glaube, unsere war lauter als deren. Und ich glaube, das zeichnet dann schon die Saison auch aus und unsere Fans und einfach, ja, wie die Stadt und die Fangemeinschaft zu uns steht.
1: Russland hat die Ukraine erneut massiv angegriffen. Es gibt mindestens 4 Tote. In Kiew gab es heftige Explosionen. Es wurden Brände und Schäden an Wohngebäuden gemeldet. Der Kiewer Bürgermeister Klitschko berichtet außerdem, dass eine Schule getroffen wurde. Vor dem Angriff hatte der ukrainische Präsident Selenskyj gewarnt, dass Russland eine neuartige Mittelstreckenrakete einsetzen könnte, als Vergeltung für einen Drohnenangriff der Ukrainer. Und nun weitere Meldungen in Kürze. Trotz des Iran-Konflikts sieht Innenminister Dobrindt keine konkrete Bedrohung für Fanfeste zur Fußball-WM. Die Lage sei abstrakt hoch, mehr aber nicht, sagte der CSU-Politiker den Funke-Zeitungen. Public Viewings gibt's ohnehin wenige. Viele Spiele laufen wegen der Zeitverschiebung erst spät nachts. Nach den Schüssen am Weißen Haus hat sich jetzt US-Präsident Trump geäußert. Er spricht von einem Angreifer mit gewalttätiger Vergangenheit. Es soll sich um einen 21-Jährigen mit psychischen Problemen handeln. Er hatte auf Sicherheitskräfte geschossen, die erwiderten das Feuer. Der Mann wurde dabei getötet.
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1: Im Studio Cornelius Dreger. Schönen guten Tag. Titelverteidigung missglückt. Der VfB Stuttgart hat das DFB-Pokalfinale gegen den FC Bayern mit 0:3 verloren. Nach einer starken ersten Hälfte brachen die Stuttgarter nach der Pause ein und kassierten 3 Treffer von Harry Kane. VfB-Trainer Sebastian Hoeneß sagte nach dem Spiel:
2: Die Enttäuschung ist schon groß. Wir hatten das Gefühl, dass heute möglicherweise auch mehr hätte gehen können. Wir haben über 60 Minuten ein großartiges Spiel gezeigt. Wir hatten sie am Rande, so hat es sich zumindest angefühlt. Wir können wirklich erhobenen Hauptes hier aus dem Olympiastadion gehen. Trotzdem sind wir hier angetreten, um zu gewinnen. Wir wollten den Pokal verteidigen. Das war das Ziel und deswegen sind wir natürlich auch enttäuscht, dass es am Ende nicht gereicht hat.
1: Stuttgart beendet die Saison damit titellos, aber dennoch erfolgreich und mit der Champions League Quali. Bundesinnenminister Dobrindt sieht trotz des Iran-Konflikts keine konkrete Bedrohung für Fanfeste zur Fußball-WM. Die Lage sei abstrakt hoch, aktuell gäbe es aber keinen Anlass für mehr, sagte der CSU-Politiker den Funke-Zeitungen. Einzelne Personen und extremistische Gruppen haben die Behörden im Blick. Public Viewings sind diesmal ohnehin selten. Viele Spiele in Kanada, Mexiko und den USA laufen wegen der Zeitverschiebung erst spät nachts. Und nun weitere Meldungen in Kürze. US-Präsident Trump hat sich nach den Schüssen vor dem Weißen Haus geäußert. Den Angreifer nennt er einen Mann mit gewalttätiger Vergangenheit. Laut US-Medien ist der Schütze 21, kommt aus Maryland und hatte psychische Probleme. Er wurde beim Schusswechsel mit den Sicherheitskräften getötet. Russland hat die Ukraine erneut massiv angegriffen. Allein in Kiew gab es dabei mindestens 2 Tote. Bürgermeister Klitschko berichtete, dass eine Schule getroffen wurde. Vor dem Angriff hatte der ukrainische Präsident Selenskyj vor einem russischen Großangriff gewarnt, als Vergeltung für eine Drohnenattacke der Ukrainer.
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1: Im Studio Cornelius Dreger. Schönen guten Tag. Die Titelverteidigung im DFB-Pokal ist für den VfB Stuttgart gescheitert. Das Team verlor mit 0:3 gegen den FC Bayern. Für Stuttgart endet die Saison damit titellos, aber immerhin mit der Quali für die Champions League. VfB-Mittelfeldmann Angelo Stiller sagte nach dem Spiel:
2: Ja, ich denke, wir können schon stolz sein. Ich glaube, wenn wir die Champions League qualifizieren und im Pokalfinale stehen, ich glaube, Europa League wäre vielleicht mehr drin gewesen. Vom Gefühl. Ich bin einfach stolz und ich glaube, es ist einfach auch cool, wenn man sieht, wie die Fans danach noch feiern. Ich glaube, unsere war lauter als deren. Und ich glaube, das zeichnet dann schon die Saison auch aus und unsere Fans und einfach, ja, wie die Stadt und die Fangemeinschaft zu uns steht.
1: Bundesinnenminister Dobrindt sieht trotz des Iran-Konflikts keine konkrete Bedrohung für Fanfeste zur Fußball-WM. Die Lage sei abstrakt hoch, aktuell gäbe es aber keinen Anlass für mehr, sagte der CSU-Politiker den Funke-Zeitungen. Einzelne Personen und extremistische Gruppen haben die Behörden im Blick. Public Viewings sind diesmal ohnehin selten. Viele Spiele in Kanada, Mexiko und den USA laufen wegen der Zeitverschiebung erst spät nachts. Und nun weitere Meldungen in Kürze. Bei einem heftigen russischen Luftangriff auf die Region Kiew sind mindestens 4 Menschen gestorben, mehr als 60 wurden verletzt. Auch das ARD-Studio in Kiew wurde teilweise zerstört. Moskau bestätigte inzwischen, erneut die extrem schnelle, atomwaffenfähige Rakete Oreschnik eingesetzt zu haben. Nach den Schüssen am Weißen Haus hat sich jetzt US-Präsident Trump geäußert. Er spricht von einem Angreifer mit gewalttätiger Vergangenheit. Es soll sich um einen 21-Jährigen mit psychischen Problemen handeln. Er hatte auf Sicherheitskräfte geschossen, die erwiderten das Feuer. Der Mann wurde dabei getötet.
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1: Im Studio Dirk Justes. Schönen guten Tag. Bundesinnenminister Dobrindt sieht trotz des Iran-Konflikts keine konkrete Bedrohung für Fanfeste zur Fußball-WM. Die Lage sei abstrakt hoch, aktuell gäbe es aber keinen Anlass für mehr, sagte der CSU-Politiker den Funke-Zeitungen. Einzelne Personen und extremistische Gruppen haben die Behörden im Blick. Public Viewings sind diesmal ohnehin selten. Viele Spiele in Kanada, Mexiko und den USA laufen wegen der Zeitverschiebung erst spät nachts. Nach den Schüssen am Weißen Haus hat sich US-Präsident Donald Trump zu Wort gemeldet. Er nennt den Angreifer einen Mann mit gewalttätiger Vergangenheit. Sarah Marie Plikard hat die Einzelheiten.
2: Trump dankte dem Secret Service, der habe schnell und professionell reagiert. Der Schütze sei möglicherweise vom Weißen Haus regelrecht besessen gewesen. US-Medien berichten, der Angreifer sei ein 21-Jähriger aus Maryland mit psychischen Problemen, der schon mehrmals aufgefallen ist. Er soll gestern in der Nähe von Trumps Amtssitz auf Sicherheitskräfte geschossen haben. Die schossen zurück, der Angreifer starb. Auch ein Passant wurde getroffen. Wie es ihm geht, ist unklar.
1: Und nun weitere Meldungen in Kürze. Bei einem heftigen russischen Luftangriff auf die Region Kiew sind mindestens 4 Menschen gestorben, mehr als 60 wurden verletzt. Auch das ARD-Studio in Kiew wurde teilweise zerstört. Moskau bestätigte inzwischen erneut, die extrem schnelle atomwaffenfähige Rakete Oreshnik eingesetzt zu haben. Das Mineralbad Berg bleibt nach einem schweren Wasserschaden im Technikbereich monatelang geschlossen. Die Außengastro, Sportanlagen und Grünflächen können aber genutzt werden. Als Ersatz für das Schwimmbad öffnet die Stadt Stuttgart ab 9. Juni das Stadtbad Heslach für den Sommer. Die globalen Krisen und die schwache Wirtschaft machen sich auch bei der Urlaubsplanung der Deutschen bemerkbar. 2/3 wollen laut einer Allianz-Umfrage in diesem Sommer zwar verreisen, viele halten den Urlaub aber etwas kürzer als sonst oder steuern günstigere Ziele an.
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1: Im Studio Dirk Jostes, schönen guten Tag. Bundesinnenminister Alexander Dobrindt sieht trotz des Iran-Konflikts keine konkrete Bedrohung für Fanfeste zur Fußball-WM. Das sagte der CSU-Politiker den Funke-Zeitungen. Philipp Rösler mit den Details.
2: Dobrindt spricht von einer hohen abstrakten Bedrohungslage. Aktuell gäbe es aber keinen Grund, daraus eine konkrete zu machen. Einzelne Personen und extremistische Gruppen haben die Sicherheitsbehörden aber im Blick. Deutschland sei ein sicheres Land, so Dobrindt. Anders als bei der Heim-EM halten sich die Städte diesmal in Sachen Public Viewing ohnehin zurück, weil viele WM-Spiele in Kanada, Mexiko und den USA wegen der Zeitverschiebung erst in der Nacht laufen.
1: Bundeskanzler Merz hat den Einsatz atomwaffenfähiger Oreschnik-Raketen durch Russland scharf verurteilt. Auf der Plattform X schreibt er von einer rücksichtslosen Eskalation. Deutschland stehe weiter fest an der Seite der Ukraine. Außenminister Wadefuhl spricht von Raketenterror. Russland hatte Kiew und die Region in der Nacht massiv mit Raketen und Drohnen angegriffen und bestätigte den Einsatz der Mittelstreckenrakete. Und nun weitere Meldungen in Kürze. Nach den Schüssen am Weißen Haus hat sich jetzt US-Präsident Trump geäußert. Er spricht von einem Angreifer mit gewalttätiger Vergangenheit. Soll sich um einen 21-Jährigen mit psychischen Problemen handeln. Er hatte auf Sicherheitskräfte geschossen. Die erwiderten das Feuer. Der Mann wurde dabei getötet. Bei einem Frontalcrash zwischen Mur und Marbach ist eine 47-Jährige gestorben. Ihr Auto geriet aus noch ungeklärter Ursache in den Gegenverkehr, so die Polizei. Es krachte mit dem Wagen einer 45-jährigen Fahrerin zusammen, die leicht verletzt ist. Ein Gutachter soll die Ursache jetzt klären. Die Straße war stundenlang dicht. Studierende sind sauer auf Unionsfraktionschef Spahn. Der CDU-Politiker will das BAföG erstmal nicht erhöhen. Und das, obwohl Union und SPD genau das im Koalitionsvertrag versprochen hatten. Das Deutsche Studierendenwerk spricht von einem Schlag ins Gesicht und Zukunftsblindheit.
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1: Im Studio Dirk Justes. Schönen guten Tag. Bundesinnenminister Alexander Dobrindt sieht trotz des Iran-Konflikts keine konkrete Bedrohung für Fanfeste zur Fußball-WM. Das sagte der CSU-Politiker den Funke-Zeitungen. Philipp Rösler mit den Details.
2: Dobrindt spricht von einer hohen abstrakten Bedrohungslage. Aktuell gäbe es aber keinen Grund, daraus eine konkrete zu machen. Einzelne Personen und extremistische Gruppen haben die Sicherheitsbehörden aber im Blick. Deutschland sei ein sicheres Land, so Dobrindt. Anders als bei der Heim-EM halten sich die Städte diesmal in Sachen Public Viewing ohnehin zurück, weil viele WM-Spiele in Kanada, Mexiko und den USA wegen der Zeitverschiebung erst in der Nacht laufen.
1: Bei einem schweren russischen Luftangriff auf die Region Kiew sind mindestens 4 Menschen gestorben, mehr als 60 wurden verletzt. Auch das ARD-Studio in Kiew wurde teilweise zerstört, Mitarbeiter waren zum Glück nicht vor Ort. Moskau hat den Einsatz der extrem schnellen atomwaffenfähigen Rakete Oreshnik bestätigt. Es sei eine Antwort auf, Zitat, terroristische Angriffe der Ukraine. Am Freitag hatten ukrainische Drohnen eine Berufsschule im besetzten Gebiet Luhansk beschossen. Und nun weitere Meldungen in Kürze. US-Präsident Trump hat sich nach den Schüssen vor dem Weißen Haus geäußert. Den Angreifer nennt er einen Mann mit gewalttätiger Vergangenheit. Laut US-Medien ist der Schütze 21, kommt aus Maryland und hatte psychische Probleme. Er wurde beim Schusswechsel mit den Sicherheitskräften getötet. Das Mineralbad Berg bleibt nach einem schweren Wasserschaden im Technikbereich monatelang geschlossen. Die Außengastro, Sportanlagen und Grünflächen können aber genutzt werden. Als Ersatz für das Schwimmbad öffnet die Stadt Stuttgart ab 9. Juni das Stadtbad Heslach für den Sommer. Vorne kurz, hinten lang. In Belgien haben sich am Wochenende hunderte Fokuhila-Fans getroffen und die beste Matte Europas gekürt. Gewonnen hat ein Pärchen aus Frankreich. Die Frisur war schon in den 80ern ein Hit. Damals trug sie auch Fußballlegende Rudi Völler.
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1: Im Studio Dirk Justes, schönen guten Tag. Russland hat die Ukraine erneut heftig aus der Luft attackiert. Bei dem Angriff auf die Region Kiew starben mindestens 4 Menschen. Mehr als 60 wurden verletzt. Mia Hehn mit den Einzelheiten.
2: Auch das ARD-Studio in Kiew wurde bei den Angriffen massiv beschädigt und teilweise zerstört. Glücklicherweise waren zu dem Zeitpunkt der Angriffe keine Mitarbeiter im Büro. Das Verteidigungsministerium in Moskau hat inzwischen bestätigt, letzte Nacht erneut die extrem schnelle, atomwaffenfähige Rakete Oreshnik eingesetzt zu haben. Es sei eine Antwort auf, Zitat, terroristische Angriffe der Ukraine. Ukrainische Drohnen hatten am Freitag eine Berufsschule im von Russland besetzten Gebiet Luhansk beschossen.
1: Bundesinnenminister Dobrindt sieht trotz des Iran-Konflikts keine konkrete Bedrohung für Fanfeste zur Fußball-WM. Die Lage sei abstrakt hoch, aktuell gäbe es aber keinen Anlass für mehr, sagte der CSU-Politiker den Funke-Zeitungen. Einzelne Personen und extremistische Gruppen haben die Behörden im Blick. Public Viewings sind diesmal ohnehin selten. Viele Spiele in Kanada, Mexiko und den USA laufen wegen der Zeitverschiebung erst spät nachts. Und nun weitere Meldungen in Kürze. Im Krieg zwischen den USA und dem Iran zeichnet sich eine Annäherung ab. Vermittlerland Pakistan geht von baldigen neuen Verhandlungen aus. US-Präsident Trump sagt, dass eine Einigung weitgehend ausgehandelt ist. Letzte Details müssen aber noch geklärt werden. Bei einem Frontalcrash zwischen Mur und Marbach ist eine 47-Jährige gestorben. Ihr Auto geriet aus noch ungeklärter Ursache in den Gegenverkehr, so die Polizei. Es krachte mit dem Wagen einer 45-jährigen Fahrerin zusammen, die leicht verletzt ist. Ein Gutachter soll die Ursache jetzt klären. Die Straße war stundenlang dicht. Studierende sind sauer auf Unionsfraktionschef Spahn. Der CDU-Politiker will das BAföG erstmal nicht erhöhen. Und das, obwohl Union und SPD genau das im Koalitionsvertrag versprochen hatten. Das Deutsche Studierendenwerk spricht von einem Schlag ins Gesicht und Zukunftsblindheit.
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1: Im Studio Dirk Justes, schönen guten Abend. Russland hat die Ukraine erneut heftig aus der Luft attackiert. Bei dem Angriff auf die Region Kiew starben mindestens 4 Menschen. Mehr als 60 wurden verletzt. Mia Hehn mit den Einzelheiten.
2: Auch das ARD-Studio in Kiew wurde bei den Angriffen massiv beschädigt und teilweise zerstört. Glücklicherweise waren zu dem Zeitpunkt der Angriffe keine Mitarbeiter im Büro. Das Verteidigungsministerium in Moskau hat inzwischen bestätigt, letzte Nacht erneut die extrem schnelle, atomwaffenfähige Rakete Oreshnik eingesetzt zu haben. Es sei eine Antwort auf, Zitat, terroristische Angriffe der Ukraine. Ukrainische Drohnen hatten am Freitag eine Berufsschule im von Russland besetzten Gebiet Luhansk beschossen.
1: Innenminister Dobrindt gibt für die Fanfeste zur Fußball-WM Entwarnung. Trotz des Iran-Konflikts sehe er keine konkrete Bedrohung, sagte Dobrindt den Funke-Zeitungen. Die Behörden haben aber einzelne Personen und extremistische Gruppen im Blick. Public Viewings gibt's diesmal wegen der Zeitverschiebung ohnehin nur wenige. Und nun weitere Meldungen in Kürze. Nach den Schüssen im Weißen Haus hat sich jetzt US-Präsident Trump geäußert. Er spricht von einem Angreifer mit gewalttätiger Vergangenheit. Es soll sich um einen 21-Jährigen mit psychischen Problemen handeln. Er hatte auf Sicherheitskräfte geschossen. Die erwiderten das Feuer. Der Mann wurde dabei getötet. In Kalifornien ist im Bezirk Orange County der Notstand ausgerufen worden. Auf dem Gelände einer Luft- und Raumfahrtfirma in der Nähe von Los Angeles droht ein Lagertank zu explodieren. Drin ist eine leicht brennbare Chemikalie. Zehntausende Anwohner sollen ihre Häuser verlassen. Das Mineralbad Berg bleibt nach einem schweren Wasserschaden im Technikbereich monatelang geschlossen. Die Außengastro, Sportanlagen und Grünflächen können aber genutzt werden. Als Ersatz für das Schwimmbad öffnet die Stadt Stuttgart ab 9. Juni das Stadtbad Heslach für den Sommer.
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